0: Mal deine Form, Jenny. Ich habe jetzt tatsächlich.
1: Sag selber.
2: Ja, ich war einfach.